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3: In einem Walde. Ist das ein grüner Wald? Oder ist es ein Gartenfest? Und das sind brennende Lampions? Das ist doch rauschender Wald, wo Blätter klirren. Die Früchte unter den Zweigen hängen unbeweglich. Die sind schwer. Ananas! Ananasbäume! Ananaswald! 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Warum pflücke ich keine? Weshalb strecke ich keinen Arm aus? Den rechten nicht, den linken nicht. Sind die lahm? Habe ich Angst? Sind es doch gelbe Lampen mit einer Kerze drin, die die Vorstadtgärten beleuchten zur Blechmusik? Ich habe den Wald entdeckt, wo Ananas wächst. Man erreicht ihn in 100 Tagesmärschen. Doch an keinem Tage darf man das Geringste essen. Sonst verehrt sich der Weg und du stehst mitten im freien Felde bei Kohl und Kartoffeln. Vom Fleisch und Saft der Ananas kriegst du nichts zu kosten. Das fällt dir erst nach langem Durst und Hunger zu. Ich muss meine Feigheit überwinden. Einmal im Walde soll ich nicht zittern. Ich habe die lange Wanderschaft hinter mir. Ich habe nicht Brot und Wasser verzehrt. Ich schlief, wo ich hinsank. Ich vergoss auch Blut. Ich brauche mich nicht zu fürchten. Ich kann hier ernten, so viel ich will. Warum ist diese Frucht so heiß? Weil meine Finger so kalt sind. Ich wärme sie. Was denn? Die glüht noch feuriger. Ich hole mir Blasen vom Anfassen. Soll ich denn Feuer? Das sind doch Laternen. Die kann doch niemand essen. Die sind Papier und Feuer. Das entfacht sich zum Brande, wenn ein Windzug fächelt. Und es entwickelt sich ein Orkan. Die Flammen fahren überall hin. Und es verbrennt der ganze Ananaswald.

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1: Schachmatt.
2: Nein. Nein.
1: Doch, doch, du hast verloren. Es tut mir leid.
2: Verflixt. 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
1: Und? Was kriegt die Siegerin?

0: Du bist jung, du hast bestimmt oft Langeweile.
1: Überhaupt nicht.
0: Wahrscheinlich fehlt dir vieles hier.
1: Ich habe doch alles, was ich brauche. Was sollte mir denn fehlen?
0: Naja, Ausflüge, Einladungen, Strandpartys, Tanzfeste, Freundinnen und alles, was man in deinem Alter eben so macht. Hm?
1: Beatrice hat mir erzählt, dass es in Mandalay jedes Jahr einen Kostümball gab. Lass uns die Tradition fortsetzen. Ein Maskenball, das fand ich lustig.
0: Ach, ich weiß nicht.
1: Aber es würde dir gut tun. Bitte, Maxim, bitte sag ja. Und du musst dich auch um gar nichts kümmern. Und ich hätte endlich eine Aufgabe.
0: Also gut, wenn du es gar so gerne möchtest, du bekommst deinen Kostümball.
1: Danke, Maxim, du bist ein Schatz.
2: Entschuldigen Sie die Störung, Sir.
0: Was gibt es, Mrs. Danvers?
2: Es geht um Dean Armour, die Porzellanfigur auf dem Sekretär im Morgenzimmer. Ich fürchte, sie wurde gestohlen. Jedenfalls ist sie verschwunden. Ich habe Robert ins Verhör genommen, aber er schwört, er hätte nichts damit zu tun.
0: Und warum behelligen Sie mich damit?
2: Der Armour war die Lieblingsfigur von Mrs. De Winter, Sir. Meist noch Porzellan, das wertvollste Stück im Morgenzimmer.
1: Oh, wie schrecklich.
0: Ach, so schlimm ist es auch wieder nicht. Im Übrigen ist das dein Ressort, Liebes.
1: Maxim, ich habe vergessen, dir das zu sagen. Ich habe den Armour zerbrochen.
0: Du? Und warum zum Teufel sagst du das erst jetzt?
1: Ich wollte mir die Figur ansehen und da ist sie mir aus der Hand gerutscht.
0: Sie hören es, Mrs. Danvers. Mrs. De Winter hat die Figur zerbrochen und vergessen, es zu erwähnen.
1: Es tut mir sehr leid.
2: Was haben Sie mit den Scherben gemacht, wenn ich fragen darf?
1: Sie sind im Sekretär. Ganz hinten, in der rechten Schublade.
0: Wahrscheinlich hat meine Frau befürchtet, Sie würden sie verhaften und einsperren, Mrs. Danvers.
2: Ich werde mich bei Robert entschuldigen. Ich konnte ja nicht ahnen, dass es Madame war, die den Armour zerbrochen hat.
0: Gut, jetzt wissen Sie es.
2: Ich hoffe, man kann die Figur wiederherstellen. Die Angelegenheit ist höchst bedauerlich, Sir. Im Morgenzimmer ist bisher noch nie etwas zu Bruch gegangen.
0: Es reicht! Sie können gehen, Mrs. Danvers.

0: vergiss es. Was interessiert mich dieser Nippes?
1: Vergib mir, Maxim.
0: Du reagierst oft wie ein Kind.
1: Tja, das weiß ich. Ich hoffe nur, dass ich dir nicht schade.
0: Mir schaden? Wie?
1: Naja, die Leute tratschen gern.
0: Tratschen gern? Was zum Teufel weißt du von Gerüchten und Ratsch?
1: Gar nichts, ich meine nur so.
0: Warum hörst du auf Rederei? Mit wem hast du gesprochen?
1: Mit keinem.
0: Und wie weißt du dann von dem Geschwätz?
1: Was macht dich so zornig? Gibt es was, das ich nicht weiß?
0: Du musst, weiß Gott, nicht alles wissen.

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Danach wird ein Geschrei sein wie noch nie. 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Verschont von diesem Unheil bleibt nur ihr. 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Geht keinen Schritt hinaus. 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

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Heb deinen Stab auf und reck deine Hand übers Meer. Dann wird es sich teilen und die Israeliten werden trockenen Fußes ans andere Ufer gelangen.

0: 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Wie kann ich dir helfen?
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0: Okay.
2: Das Sorgentelefon, Nina am Apparat. Jetzt aber mal der Reihe nach.
0: Das geht rein, ja.
2: Alles klar.
0: Verstehe, ja.
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1: Ich bin doch erst seit neulich schwul und das war erst mein fünfter Sex. 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

0: ganz mag. Bitte, Elphaba, versteh das doch.
1: Oh ja.
2: Galinda, hör mal. Meine Schwester und ich haben gerade von ihr gesprochen.
3: Und ich von dir. Ich habe mir gedacht,

0: Ich weiß doch warum.
1: Du weißt?
0: Ja, ich saß im Rollstuhl da und du warst einfach zu gut, mich leiden zu sehen.
1: Nein, nein!

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0: Yeah.
1: Dankeschön.

0: 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Wir haben sehr schlimme Tage hinter uns. Seit 8 Tagen sind wir im ständigen Rückzug von Stalingrad. 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
0: Ich selbst habe beide Hände erfroren, davon 2 Finger mit Erfrierungen 3. Grades.
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0: Die Lage ist hier ziemlich hoffnungslos.

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Wir kennen ein gewaltiges, heroisches Lied von einem Kampf ohne Gleichen. Es hieß der Kampf der Nibelungen. Auch sie standen in einer Halle von Feuer und Brand, löschten den Durst mit eigenem Blut, aber kämpften und kämpften bis zum Letzten. Ein solcher Kampf tobt heute dort, denn ein Volk, das so kämpfen kann,

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0: Die Entscheidung ist gefallen. Einstimmig. Alfred Ill. Nehmen Sie das Urteil an.
1: Ja.
0: Sie müssen lauter sprechen.
1: Ja.
0: Es ist unsere Pflicht. Nicht des Geldes. Der Gerechtigkeit wegen. Und aus Gewissensnot. Denn wie sollten wir weiterleben, wenn wir ein Verbrechen unter uns dulden? Also dann, Alfred Ill, deine schwere Stunde ist gekommen.
2: Ihr wollt es doch heute tun?
3: Natürlich.
2: Ich dachte, es würde besser bei mir zu Hause geschehen.
3: Es geschieht hier und jetzt. Komm, Alfred.
0: Geh schon, du Schwein!
4: Matthias, bitte.
0: Hab ich vergessen.

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0: Blondinen lassen die Provisionen so schön sprudeln.
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0: Den Flug mit eingeschlossen waren wir ca. 12, 13 Stunden an Bord.
1: Wir waren 15 Stunden da drin.
2: 20 Stunden.
3: 28 Stunden. Wir waren mehr als einen ganzen Tag im Flugzeug.

0: Wir durften aufstehen, aber nicht aussteigen.
1: Man denkt sonst nicht drüber nach, aber Flugzeugtüren sind 6 Meter über dem Boden.
2: Selbst wenn du den Sturz überlebt hättest, hätten sie dich wahrscheinlich erschossen.
3: Wir kannten jeden Winkel des Flugzeugs im Schlaf.
4: Man konnte in die erste Klasse gehen. Man konnte sich im Gang stretchen.
5: Der Flug war ausgebucht. Auf dem Boden schliefen Kinder.
3: Es waren 3 Plätze auf jeder Seite und ein schmaler Gang in der Mitte.
4: Wir hatten keine Zugang zu Informationen.
6: Das war bevor jeder ein Handy hatte. Von denen, die eins hatten, kam kaum einer durch.
3: Hallo? Mom?
7: Bonjour. Die Vermittlung? Tom? Oh, Gott sei Dank. Das Netz war blockiert. Ich hab mir ein Handy geliehen. Wie geht es dir?

0: unserem Flieger hat einer ein Handy.
1: Aber dann ist der Akku leer.
0: In den Sitzen sind Telefone.
2: Aber die funktionieren nicht. Die Hälfte der Leute hier spricht kein Englisch.
3: Selbst wenn wir wüssten, was Sache ist, könnten wir sie nicht sagen.
1: In unserem Flugzeug fragen wir die Flugbegleiterinnen.
4: Aber aus dem Cockpit heißt es, wir sollen nicht viel sagen. Und das wiederum befeuert die Gerüchteküche.
5: Es gab einen Unfall.
6: Was?
7: Unfall?
8: Nein, ich habe keine Ahnung.

0: Nach 14 Stunden rumsitzen holten wir den Wodka Gorbatschow raus.
1: Kevin und ich hatten ihn versteckt, weil also
0: naja. Weil wir ihn nicht teilen wollten. Jedenfalls die Frau hinter uns, eine Totalkatastrophe, flippte völlig aus.
2: Ich verstehe nicht, warum die uns nicht rauslassen. Ich meine nur kurz die Beine vertreten. Ich meine, ist das ihr Ernst? Oh Gott, ich brauche Luft. Ich muss raus aus dem Flugzeug.
0: Und mein Partner Kevin? Ja, wir heißen beide Kevin. Und am Anfang war das auch lustig. Jedenfalls, Kevin kam nicht besonders gut damit klar.
3: Ich bring sie um.
2: Entschuldigung! Ich möchte jetzt aussteigen! Ich habe Platz!
3: Entschuldigung, möchten Sie eine Valium? Weil wenn Sie so ausflippen, dann flippe ich auch aus.

0: Ja, hallo. Hier ist Bonnie Harris von Tierheim in Gander. Ich war wie alle gerade unten und ich habe mir die Flugzeuge angesehen und ich frage mich, ob da nicht vielleicht Tiere an Bord sind. Nein. Keine Tiere in den Flugzeugen. Hören Sie nicht ein Tier? Ja, okay, ja, alles klar, danke. Ah, Doug, sind da Tiere in den Flugzeugen?
1: Vermutlich.
0: Ah ja, vermutlich. Dann werden die vermutlich auch gefüttert. Oh, ich fahre hin.
2: Bonnie, das sind Wachleute, die Armee, überall Polizei.
0: Ja, dann müssen sie mich eben erschießen.
2: Bonnie.
3: Garth?
4: Claude.
3: Okay.
4: Okay.
3: Betrachte das Ganze mal aus meiner Sicht.
4: Betrachtest du es denn aus meiner Sicht?
3: Wir sind immer an den Verhandlungstisch gekommen.
4: Wir sind auch immer an den Verhandlungstisch gekommen.
3: Wir haben die Schule, die Kirchen und wir haben die Hotels für die Crews. Aber wir brauchen die Schulbusse. Sonst haben wir nicht den Hauch einer Chance, sie da hinzubekommen.
4: Warum fährst du sie da nicht mit deinem Auto?
5: Die Busfahrer denken darüber nach, den Streik zu unterbrechen.
3: Was bringt ein Notstand, wenn ihn verdammt nochmal keiner wie ein Notstand behandelt? Ja, das können Sie gerne zitieren.
6: Die Flugbegleiter sagen uns, alles in Ordnung. Aber ich habe Kinder und ich habe Enkelkinder. Ich weiß, wenn mir jemand etwas verheimlicht. Und wenn Eltern ihre Kinder ruhigstellen wollen, dann lassen sie sie fernsehen.
5: Wir zeigten jeden Film, den wir dabei hatten. Natürlich Blond, Dr. Doolittle 2 und Titanic.

0: Entschuldigung, dürfe ich mich hier hinsetzen? Ich muss ein bisschen arbeiten und hinten im Flugzeug singen sich ein paar Betrunkene die Seele aus dem Leib.
1: Ja, bitte, natürlich. Ich bin Diane.
0: Nick. Wie geht's Ihnen?
1: Ich bin beunruhigt. Jemand wollte heute fliegen und ich würde ihm so gern sagen, wo ich bin.
0: Neufundland? Ach, nein, das wissen Sie ja. Sie können es ihm nur nicht sagen. Ach, ich hoffe, Sie sind einer der Menschen, die über unbeholfene Engländer lachen können.
1: Ich möchte einfach nur wissen, was hier los ist.
2: Was ist hier los?

0: später am Abend bin ich mit ein paar anderen Passagieren im Cockpit. Die Pilotin schaltet das Radio auf die Sprecheranlage. Der Präsident hält eine Rede. Das ganze Flugzeug wird mucksmäuschenstill.
1: I ask the American people to join me in saying a thanks for all the folks who've been fighting hard to rescue our fellow citizens. And to join me in saying a prayer for the victims and their families. The resolve of our great nation is being tested, but make no mistake, we will show the world that we will pass this test. God bless.
2: Hast du die Airline erreicht? Tom, mir geht's gut. Sag mir genau, was du weißt. Wie schlimm ist es? Ich will alles hören. Tom, wer war noch im Dienst? Nein, davon kenne ich keinen. Nein, nicht von dieser Airline. Charles, bist du sicher? Mir geht's gut, Tom. Na klar.
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0: Zwei Häuser in Verona, das ist in Italien, haben voll den Streit, weil beide so krass mächtig sind. In Wahrheit haben die Häuser gar keinen Streit, nur die Familien innen drin. Ey, Montagus und Capulets, ne? Die dissen sich den ganzen Tag. Voll schlimm und so, voll Krieg. Und trotzdem haben zwei von denen sich richtig doll verliebt. Voll süß. Und wie das alles ausgeht so, das zeigt euch die 10b. Doch manchmal wird's auch traurig, denn das ist Tragödie. Handys aus! Sonst gibt's aufs Maul. Und keine Fotos, klar? Seht nun, wie es wirklich war. Mit Romeo und Julia.
1: Romeo

0: machen rum.
1: 5 Minuten später haben sie sich verlobt und gingen zur größten Drogendealerin im Block, Sister Low. Sie haben eine gute Zeit gehabt und ein bisschen was geraucht. Und irgendwann waren die so high, da hat sie Low getraut.

Mutter liebt ihn, aber ihre Eltern hatten einen anderen Mann für sie. Irgend so einen Rich Kid. Gestatten Graf Paris.

0: zu Mitternacht da sein soll. Das ist mir egal, ich bin hier schon die ganze Nacht am Graben. Mann, wenn der Bücherwurm uns auf die Schliche kommt, dann sind wir im Eimer. Das ist mir egal. Sag mal, hast du mal auf die Uhr geschaut? Ja, dann...
1: Ach du Scheiße.
2: Sicki?
3: Ey, ist das ein Tunnelmann?
2: Ja, die Stelle weiß ich nicht mehr. War doch der Bücherwurm. Was soll ich denn jetzt sagen?
3: Du bist doch Markus. Markus, der Kurier von Sister Low.
1: Ja, das am Handy war grad sie. Die haben sie festgenommen. Und das Geld, von dem sie sprach, das sollt ihr bekommen. Ich hab euch einen Tunnel gegraben. Damit kommt ihr hier raus.
3: Aber Julia ist doch tot.
1: Nein, die wacht wieder auf. Also bring dich nicht um. Hast du das Buch nicht gelesen?
3: Nee.
1: Alter, das war knapp. Fast wäre ich zu spät gewesen.
2: Romeo, bist du das?
3: Julia!

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0: Niemand stirbt im Rampenlicht in so hinreißender Schönheit wie die großartige Schauspielerin Sarah Bernhardt.
1: Sterben ist Sarah Bernhardts Spezialität. Sie tut es allabendlich.
2: Und samstags zweimal.
3: Ich will die Flasche.
4: Das Übliche.
5: Entschuldigen Sie, meine Herren, geschlossene Gesellschaft.
0: Oh, hört euch das an.
6: Ja, bitte erzählen Sie schon.
0: Ewig vereint, selbst im Tod nicht getrennt. Hier war's wohl ernst gemeint. Er schoss und sie schoss im selben Moment.

0: 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Wer wird als Nächster in ewiger Verzückung vergehen? Lass es heute noch geschehen.
1: Rudolf, ich würde sterben mit dir.
2: Ich sterbe inniger mit dir.
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1: Oh, ich bringe fast alles zum Stehen.
3: Lass mich! Ich bin nicht in Stimmung.

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Morgens erwacht jeder Mann in Paris zu den Glocken Notre-Dames. Der Bäcker backt Brot und der Bootsmann legt an zu den Glocken Notre-Dames. Zu den Großen so laut wie der Donner, zu den Kleinen so sanft.

0: hört doch, sie klingen so schön. Die farbigen Tonarten, die vielen verschiedenen Stimmungen. Aber glaubt ja nicht, dass sie ganz von alleine bimmeln.
1: Ach nein?
0: Nein, du dummer Junge. Da oben, hoch oben im dunklen Glockenturm, haust der geheimnisvolle Glöckner. Wer kann dies Wesen sein?
1: Wer?
0: Was ist er?
1: Was?
0: Wie kam er dorthin?
1: Wie?
0: Ruhe!
1: Oh!
0: Clopin erzählt es euch. Er erzählt euch die Geschichte von einem Mann und einem Monstrum.
2: Schwarz war die Nacht, als es alles begann, auf der Seine bei Notre Dame.
0: Ruhig sei, sonst wird mir
1: teilen. Sei still, Kleiner.
2: Vorsichtig schlichen Zigeuner heran, auf der Seine bei Notre Dame.
3: Vier Gulden kostet die Überfahrt nach Paris.
0: Doch sie tappten dann in eine Falle
2: und sie blickten voll Schrecken und Gram in das kalte Gesicht des gefürchteten Richters und sahen
4: Richter Claude Frollo.
2: In Wächter Notre Dame. Frollo wollte alle Welt von böser Lust befreien. Er sah Sünde überall, nur nicht im Herzen sein.
3: Bringt dieses Zigeunerpack sofort zum Justizpalast.
5: Du Weib, was versteckst du da?
3: Liebesgut, was sonst? Nehmt es ihr weg.
0: Sie flog.

0: Erzdiakon!
1: Dies ist eine Kreatur des Teufels. Ich schicke sie zurück in die Hölle, wo sie hingehört.
2: Du hast vergossen dies unschuldig Blut vor den Toren Notre Dame.
1: Ich trifft keine Schuld. Sie ist geflohen.
2: Wird dieses Kind auch ein Opfer der Wut vor den Toren Notre Dame?
1: Dein Gewissen ist rein.
2: Du kannst dich und die Deinen belügen. Und du

0: im Tod.
1: Was muss ich tun?
2: Sorge für das Kind, als wäre es dein eigenes.
1: Was? Um diese Missgeburt soll ich mich kümmern? Wie ihr wollt.
0: Aber lasst ihn bei euch in der Kirche leben.
2: In der Kirche? Wo?
0: Wo ist egal.
3: Dort, wo man ihn nicht mehr sieht, entkommen darf er nie.
0: Vielleicht im Glockenturm. Und wer weiß, die Wege des Herrn sind unergründlich.
3: Nützlich wird ganz sicherlich dies Missgeschick für mich. Doch fragt sich wie.
4: Und Frollo gab dem Kind einen grausamen Namen. Er bedeutet unvollendet, Quasimodo.
5: Als nächstes versteckt sich ein Rätsel im Klang aller Glocken Notre Dames. Was ist ein Monstrum und was ist ein Mann? Das Bild

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0: Schön, dann fasse ich mal zusammen, ja? Laut dieser Spiritistin wimmelt es hier also nur so von Geistern und Gespenstern, die uns alle rund um die Uhr beobachten, ja? Also ich ziehe mich nie wieder aus.
1: Womit wir uns einen großen Gefallen tun.
2: Willy Lopez ist nicht aktenkundig.
1: Was?
2: Wahrscheinlich ist er irgendein Ex-Lover, dem sie es heimzahlen will. Aber hier diese Oda May Brown, die hat ein ellenlanges Vorstrafenregister. Betrug, illegale Glücksspiele, das volle Programm. Die Frau ist ein Profi.
1: Ja, und Fans, schon darum geht's doch jetzt gar nicht.
2: 1997, Shreveport, Louisiana, Festnahme wegen Urkundenfälschung und Handel mit gefälschten Ausweisen. Ein Jahr Haft. 2001, Baton Rouge, Festnahme wegen Betrug, Glücksspiel, 10 Monate Haft. 2004, Hattiesburg, Mississippi, Betrug, 7 Monate Haft und so weiter und so fort. Ihre Oda May Brown ist eine gewissenlose Schwindlerin.

0: bin. Sie dürfen ihr kein Wort glauben.
1: Nein.
2: Das ist nicht möglich. Sie kannte Worte, ganz intime Dinge. Wo soll sie das denn herhaben?
1: Sag ihm, dass sie von Tito wusste.
0: Diese Typen haben Millionen Maschen. Die lesen die Todesanzeigen. Da musste ja nur das Wort Banker drinstehen. Die wühlen sogar im Müll nach Dingen rum, die sie verwenden können. Briefe, alte Unterlagen. Und die Hinterbliebenen wollen ja auch glauben. Ja, ihre Trauer macht sie anfällig. Da braucht es nicht viel. Sie haben doch bestimmt auch schon Sachen aussortiert. Kann alles Mögliche gewesen sein. Eine grüne Unterhose ist ein gefundenes Fressen für die.
1: Lass dir das nicht einreden, Molly, bitte.
3: Es ist außen zu Ende.
1: Molly,

0: Happy birthday, Josh.
1: Ob das ein Traum war? Oder war es die Wirklichkeit? Wer weiß das schon?

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0: Hilfe! Ich versinke!
1: Gluck, gluck, weg ist er!
2: Als ob ihn etwas hinunterzieht. Kann man denn nichts tun?
3: Stop it! Nicht bewegen! Wir sind in ein Moor geraten! Rex, Minou, ihr haltet mir die Hufe fest. Ganz ruhig, du Moorhuhn. Gleich haben wir es geschafft.
0: Danke, Freunde. Das war echt knapp.
2: Das war wirklich eine Meisterleistung, Johnny. Echt nice, wie unser Hähnchen sagen würde. Und so mutig.
3: Vielen Dank, Freunde. Geht's wieder, Gockel?
0: Guck. Kommt ihr doch mit nach Bremen?
2: Ja, natürlich. Wir sind doch eine Band.
3: So, aber lasst uns hier erstmal unser Nachtlager aufschlagen.
1: Der Baum da! Sieht doch ganz gemütlich aus.
2: Oh Mann, bei meiner Doris durfte ich es mir immer auf einem Seidenkissen bequem machen.
0: Ja, und ich bei meinen Hennen.
2: Ich vermisse Doris.
0: Also, ich kann auf meine Hennen ganz gut verzichten.
3: Ja, wir müssen nach vorne schauen. Diese Nacht werden wir auch noch rocken.

0: gezeichnet hast, Fee?
1: Wenn das jemand weiß, dann ich.
0: Sehr gut.
1: Und wenn ihr vor der Tür steht, klopft dreimal und nennt die Parole.
0: Die da wäre?
1: Hook ist ein Stockfisch.
0: Wie bitte?
1: Hook ist ein Stockfisch.

0: 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Der ist für die Beerdigung von der Nachbarin.
1: Ja, so Kumpels saufen Bier und sind gern laut.
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1: Echte Kumpels sagen, so eine geile Braut.
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0: Cha-cha-cha!

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1: Ich bringe eine ehrenvolle Botschaft von Sua Exzellenz Quentin Ostella, Minister im Kabinett und Präsident des italienischen Alpenvereins.
2: Was denn für eine Botschaft?
1: Unsere Regierung hat dich auserwählt, du wirst die Tagesfahne tragen auf dem Monte Cervino auf Matterhorn genannt.
2: C'est plus facile à dire qu'à faire. Das ist nicht so einfach.

0: signora Carell. Ein Zyklus.
1: Buon di, signore.
0: Marcella, hab ich dir nicht gesagt, du sollst...
2: das ist nicht meine Frau, das ist meine...
1: Schwester.
2: Schwester.
1: Ah. Durch die Tür habe ich gehört, was dieser charmante Signore gesagt hat. Das ist eine große Ehre, Antoine.
0: Der Minister bittet dich, keine Zeit zu verlieren. Jeder Tag zählt.
3: Er kann das nicht machen.
0: Halt dein Maul, Kretzer.
3: Aber es ist unmöglich.
0: Gar nicht. Warum?
3: Er hat sein Ehrenwort gegeben.
0: Was?
3: Geschworen
0: was
3: hat er.
0: Was für ein Ehrenwort? Wem?
4: Einem Engländer. Wimper. Ich bin sein Bergführer.
0: Bergführer? Einem Engländer? Impossibile. No, no, no, no. Du wirst doch England nicht helfen, Italien zu erniedrigen. No, no, no. Du gehst mit uns, für uns, auf den Gipfel. Aber nicht als Bergführer, als Held der Nation.
2: Alles klar, ich mach's. Und wer kommt mit?
0: Italiens beste Bergsteiger.
2: Ausgezeichnet. Dann brauche ich Verpflegung für mindestens 5 Tage. Seile, Träger, Decken, Zelte und so weiter.
0: Und einen Vorschuss. Naturalmente. Hier, wenn du zurückkommst, noch einmal so viel. Wann geht es los?
2: Von mir aus am Dienstag?

Oh.

mein Führer, am heutigen Abend ist nicht nur Ihr Volk, sondern ist die ganze Welt Ihr Zuhörer. Das deutsche Volk steht wie ein Mann hinter Ihnen. Das deutsche Volk hört heute nur noch auf eine Stimme, und das ist die Ihre.

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0: Wo ist Helena eigentlich?
1: Die muss ihren Eltern im Geschäft helfen.
0: Schon wieder? Das geht nicht. Wie sollen wir ein neues Deutschland aufbauen, wenn jeder einfach so kommt und geht, wie es ihm passt?
2: Es ist doch das Schönste, auf Fahrt zu sein.
1: Das Feuer, die Kälte, der weite Himmel und wir alle zusammen.
0: Ja, am liebsten würde ich nur noch auf Fahrt gehen. Die Heimatabende werden auch immer langweiliger.
1: All das Gerede von Treue und Gehorsam.
0: Mache ich mit euch doch lieber eine ungehorsame Radtour.
2: Aber du bist doch gern Jungmädelschaftsführerin. Gib's zu, du liebst es, uns rumzukommandieren.
3: Rolf, schön dich zu sehen. Wie war die Lateinprüfung?
4: Wird schon gereicht haben. Wir haben ja gestern wirklich viel gepaukt.
3: Na dann komm jetzt los zur Versammlung.
5: Hey, ihr zwei. Was soll das sein?
4: Unsere Fahne?
5: Das sehe ich, Hans. Alle Gruppen tragen die gleiche Flagge. Individuelle Ideen haben in HJ nichts verloren. Ich habe dich jetzt oft genug ermahnt. Her damit.
4: Was?
5: Gib mir die Flagge. Die bleibt jetzt bei mir. Und du, Hans, meldest dich nach dem Appell. Du kannst im Arrest darüber nachdenken, was es heißt, ein Fähnleinführer zu sein.

0: unsere schöne Fahne. Wahrscheinlich liegt sie jetzt für immer und ewig bei Max im Keller rum.
1: Dass du diesem Lackaffen beim Appell wirklich eine Ohrfeige gegeben hast, Hans. Was hast du dir dabei gedacht? Du wusstest doch, dass das Ärger gibt.
2: Du hast doch gesehen, wie Max den kleinen Michael angeschrien hat. Das konnte ich nicht mit ansehen. Der ist schließlich einer meiner Pimpfe. Wie der Idiot sich immer aufspielt.
1: Aber du bist jetzt nicht mehr Fanleinführer.
2: Was meinst du wohl? Das alles wird immer blöder. Auch in Nürnberg beim Reichsparteitag, da ist mir diese ewige Gleichmacherei mächtig gegen den Strich gegangen.
3: Habt ihr von diesem jungen Lehrer aus Böfingen gehört? Der wollte nicht in die Partei eintreten, sagt man. Da hat man ihn vor eine SA-Gruppe gestellt und alle sind an ihm vorbeigezogen und haben ihm ins Gesicht gespuckt. Und seitdem hat ihn keiner mehr gesehen.
1: Der ist in Dachau. Jede Wette.
2: Mein Vater sagt, das ist Krieg gegen das eigene Volk. Meint ihr, Hitler weiß von den Konzentrationslagern? Warum unternimmt er nichts dagegen?

0: Nur die Sache mit den Juden will mir nicht hinunter.
1: Hitler weiß schon, was am besten ist. Wir müssen um der großen Sache willen manches hinnehmen, was wir nicht begreifen können.
0: Aber es ist einfach ungerecht. Luise und Anneliese wären so gern mit auf Fahrt gekommen. Warum etwa darf Luise, die blonde Haare und blaue Augen hat, nicht mitkommen, während ich mit meinen dunklen Haaren BDM-Mitglied sein darf? Das verstehe ich nicht.
1: Vielleicht solltest du dich lieber nicht mehr mit ihnen treffen. Meine Mutter hat mir verboten, mit Judenkindern zu spielen.
2: Ich lasse mir doch nicht vorschreiben, mit wem ich befreundet sein darf und mit wem nicht. Wir sind seit der ersten Klasse Kameradinnen. Warum sollte sich darin etwas ändern?

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0: Und wie kommen wir an das Geld?
1: Wie? Das will ich dir sagen. Von meinen Investoren. Hunderte kleine alte Ladies, die bei Max Bialystock den letzten Kitzel suchen auf dem Weg zum Friedhof. Du wirst in den nächsten Tagen nicht viel von mir sehen. 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Geh, damit Max Bialystock sich einstimmen kann auf das Reich der alten Ladies.

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0: gerne!
1: Stoß mich doch, Bester!
0: Wenn du sagst! Oh mein Gott! Du hast den Scheck nicht unterschrieben!

0: Ciao, wir haben das ganze Geld. Jetzt brauchen wir nur noch den todsicheren Flop aller Zeiten.
1: Großartig!
2: Wir zusammen machen jetzt unsere Million.
3: Bialystock in Blüm, Bialystock in Blüm, er hat die Gelder. Bialystock in Blüm, Bialystock in Blüm, die Show geht los.

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0: Johann sah sie.
1: Ein Wärter.
0: Nein, Wärter sah sie.

vor der Reichskanzlei in den frühen Morgenstunden des historischen 22. Juni. Reichsminister Dr. Goebbels verliest die Proklamation des Führers. Sie enthüllt zum ersten Mal vor der ganzen Welt die Verschwörung zwischen London und Moskau gegen Deutschland. Der Führer zieht nach monatelangem Schweigen nunmehr in 12. Stunde die noch einzig mögliche Konsequenz mit den Worten: Ich habe mich entschlossen, das Schicksal und die Zukunft des Deutschen Reiches wieder in die Hand unserer Soldaten zu legen.

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0: war der schönste Tag in meinem ganzen Leben. Damals habe ich natürlich noch nicht gewusst, dass es trotz Trauschein schwierig bleiben sollte.
1: Schlechte Nachrichten. Auch deine neue Platte bleibt hinter den Erwartungen zurück. Und die sind seit Rock Me Amadeus und Genie sehr, sehr hoch.
2: Da läuft's bei mir privat mal ganz okay. Da musst du mir natürlich gleich wieder ins Reinwürgen.
1: Einer muss dir doch die Wahrheit sagen. Das Publikumsinteresse lässt nach. Wir haben echte Probleme.
3: Es ist sie und das Kind.
0: Aber ich liebe sie.
3: Sie lenken dich ab.
0: Du hast gesagt, ich werde reich, berühmt und glücklich.
3: Von glücklich habe ich nie was gesagt.
0: Hat nicht jeder Mensch ein Recht darauf, glücklich zu sein?
3: Oh, man kann nicht alles haben.
0: Ich wünsche es mir so sehr.
3: Ja, aber jeder erfüllte Wunsch ist auch ein zerstörter Traum. Hä?
2: Was willst du?
3: Du meinst, was wollen wir?

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0: Meine liebe Sophie, nach langer, langer Zeit wieder einen Gruß. Wir haben sehr schlimme Tage hinter uns. Seit 8 Tagen sind wir im ständigen Rückzug von Stalingrad. Seit 8 Tagen sind wir bei 30 Grad Kälte im Freien gelegen, ohne eine Möglichkeit, uns aufzuwärmen.
1: Meine Gedanken sind jetzt ganz bei dir.
0: Mein Bataillon ist vollkommen aufgerieben.
1: Wie es dir wohl gehen mag.
0: Ich selbst habe beide Hände erfroren, davon 2 Finger mit Erfrierungen 3. Grades.
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0: Ich weiß nicht, wie nun alles weitergehen wird.
1: Wenn ich sie aufschlag.
0: Die Lage ist hier ziemlich hoffnungslos.

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Wir kennen ein gewaltiges, heroisches Lied von einem Kampf ohne Gleichen. Es hieß der Kampf der Nibelungen. Auch sie standen in einer Halle von Feuer und Brand, löschten den Durst mit eigenem Blut, aber kämpften und kämpften bis zum Letzten. Ein solcher Kampf tobt heute dort, denn ein Volk, das so kämpfen kann,

0: Hey, 10 Minuten.
1: 10 Minuten, $10.
0: Gut, in Ordnung. Gib ihr ein paar Schlittschuhe. Hey, und wie wär's mit ein bisschen Musik, hä?
1: Ja, kommt sofort. 10 Minuten habt ihr.
2: Sollen wir, Edwin?

0: verschwinden. Sind Sie eine Angehörige? Schön wär's. Nein, wir arbeiten zusammen. Er ist schwul.
1: HIV-positiv?
0: Nein! Keine Ahnung. Aber ich glaube nicht. Nein, also die Antwort ist nein. Glaube ich.

0: Ich glaube, ich wurde schon so geboren. Die anderen Kinder wollten immer Räuber und Gendarm spielen. Ich wollte immer nur Gendarm spielen.
1: Meine Damen und Herren, Karl Henretti.
0: Als Kind auf dem Spielplatz wird dir schon sehr früh erklärt, man muss sich entscheiden, welcher Gang man angehört. Es gibt Gute oder Böse und das wird niemals vermischt. 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Und die erwidern ihm, weil ich das sag, und drehen sich um. 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

0: stieg auf diesen Berg und fragte Gott nach dessen Plan. Er kämpfte für sein Volk und hat mit Gott sich arrangiert.
1: Mein Gott.
0: Doch dann sah er das goldene

0: Morgen, Fürst. Officer, sind Sie mein Deadhead heute?
1: Ja, Ma'am. Ich flieg schon die ganze Woche dasselbe Muster. Pfützen hüpfen für die Armen und Kranken.
0: Ah. Naja, die erste Klasse ist leider voll, aber ich habe Ihnen den Klappsitz hergerichtet. Willkommen an Bord.
1: Danke.
0: Und halten Sie die Augen offen nach diesem Trittbrettfahrer.
1: Trittbrettfahrer?
2: Du bist ja eine Gefahr für die Menschheit. Wer hat dir denn so Schießen beigebracht?
3: Mein Daddy. Der hat mir gezeigt, wie man aus 100 Metern Entfernung einen Mister zu einer Mrs. macht.
2: So genau wollte ich es gar nicht wissen.
4: Henretti, ich weiß, es wird mir noch leid tun. Aber schauen Sie sich das mal an.
5: Der Trittbrettfahrer.
1: Der Trittbrettfahrer.
5: Wird von allen Airlines gesucht.
1: Wird von allen Airlines gesucht.
5: Gibt sich als Flugpilot aus.
1: Gibt sich als Flugpilot aus.
5: Jettet quer durch die Welt.
1: Jettet quer durch die Welt.
0: Sie wissen einfach nicht, wie er es macht.
4: Vielleicht hat er seinen Pilotenschein auch gefälscht.
1: Der Trittbrettfahrer.
5: Ein Meisterbetrüger.
1: So wie ein Comic-Superheld.
5: Und hinterlässt überall seine Radiergummireste.
1: Wir leben schon in einer verrückten Welt. Ich werde die Augen nach ihm offen halten.
5: Na toll, Gott. Okay, Jungs, wir klappern jetzt jedes Flughafenhotel ab, jedes Café und jede zuständige Behörde, auch an der Ostküste. Schließlich sind wir mittlerweile auf den Titelseiten.
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0: Die Pinken nehmen sie zum Essen ein, aber nicht mit den Weißen. 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
1: Wer spinnt hier?

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1: 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Die Weißen mit den runden Gelben, aber nicht mit den trapezförmigen Grünen. 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

0: bipolare Depression mit gelenkigen Wahnvorstellungen. Seit 16 Jahren in Behandlung mit Medikamenteneinstellung nach einer Woche.
1: Ich habe weniger Angst, aber ich habe Kopfschmerzen. Sehe unscharf und kann meine Zehe nicht spüren.
0: Dann probieren wir es noch einmal und irgendwann kriegen wir die richtige Einstellung hin.
1: Keine besonders exakte Wissenschaft, oder?

0: Zweite Einstellung nach 3 Wochen waren Vorstellungen weniger oft, aber stärkere Depressionen.
1: Mir ist übel und ich habe Verstopfung, habe überhaupt keinen Appetit und habe 3 Kilo zugenommen. Wissen Sie, das ist einfach nicht fair.

0: Missbrauch ist tödlich.
1: Missbrauch ist tödlich.
0: Goodman Diana, dritte Einstellung nach 5 Wochen. Sie gibt an, weiterhin leichte Angstzustände und anhaltende Depressionen zu haben.
2: Jetzt spüre ich weder meine Finger noch meine Zehen. Und ich schwitze übermäßig, ohne Grund. Gott sei Dank habe ich überhaupt kein Verlangen nach Sex. Ob das an den Medikamenten oder meiner Ehe liegt, das bleibt dahingestellt.
0: Es liegt sicher an den Medikamenten.
2: Oh, danke. Das ist sehr nett. Aber mein Mann wartet im Auto.
3: Wer spinnt hier? Die sich verirrt, doch sind wir.

0: heißt, Liebe macht blind. Aber glaubt mir, Liebe macht krank.
1: Goodman Diana, 7 Wochen.
2: Ich stehe völlig neben mir. Ich meine, ich spüre gar nichts mehr.
1: Patient stabil.

0: Nice.
1: Thanks. But. Yeah.

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1: Ich hab ihn vergessen. 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

viel und danke.

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viel zu früh. Die Dickung meiner Nabelschnur, die 64 Sturenzellen, die haben zwar noch kein Geschlecht und treten schon mal.